0: auch in Bühl, da im Burgweg. Habt ihr noch was gesehen? Dann schickt uns gerne wie immer eine Sprachnachricht an die 08000 34 35 36. Kommt gut an.
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0: Und mit euch Spritpreiswahnsinn in Deutschland. Wir bekommen es alle mit. Während andere aber noch nach Lösungen suchen, ja ringen, helfen wir einfach sofort mit der 500-Euro-Tankkarte. Sobald diese Tankkarte hier aufgeladen wird, sobald ihr das hört, bei mir in der Show, einfach anrufen und eine Sorge weniger haben mit unserer 500-Euro-Tankkarte. Passiert garantiert noch vor 18 Uhr. Jetzt erstmal guten Start in Richtung Feierabend mit Dermot Kennedy. Funeral.

0: Sheeran, Sapphire bei Radio Regenbogen. Und unsere Reporterin, die bringt es einfach mal ganz kurz auf den Punkt.
1: Hier hoch und runter laufen. Das ist schlimm.
0: Und weil es so schlimm ist, hat sich die Stadt Calw was ganz Besonderes einfallen lassen. Im Nordschwarzwald wird jetzt gerutscht. Ist kein Spaß. Da werden heute zwei Rutschen im neuen Stadtgarten in Calw eröffnet. Vom Stadtteil Wimberg, direkt am Hang, geht's per Rutsche runter in die Innenstadt. So abgefahren, dass wir Radio Regenbogen-Reporterin Kathi Belling natürlich direkt dahin geschickt haben.
1: Also ich bin jetzt in Calw angekommen und laufe gerade zum Start der ersten Rutsche. Und also ich verstehe, warum diese Rutschen gebaut wurden. Weil, also der Aufstieg ist schon eine Zumutung für meine Lungen. Aber der Abstieg wäre ja nochmal genauso schlimm.
0: Ja, super, den darfst du gleich per Rutsche nehmen. Wir schmeißen Kathi natürlich in die Bahn zum ersten Mal in die ganz neue Calw-Rutsche. Abfahrt kurz nach drei hier bei mir in der Show. Jetzt The Bowser Magnetic. Kommt gut in Richtung Wochenende.

0: Also, eine Sorge weniger haben, das klingt seit heute ganz genau so.
1: Ja, ich freue mich. Oh Gott, ich zitter gerade.
0: Elli aus Köppingen hat sich die erste 500-Euro-Tankkarte geschnappt bei Jens und Steffi am Morgen. Und mit euch machen wir das nochmal. Das sind die Freitankwochen bei Radio Regenbogen. Sobald sich unsere Karte auflädt, das klingt dann ungefähr so. Einfach schnell anrufen. 08000 34 35 36. Passiert heute noch garantiert bis 18 Uhr. Jetzt erstmal beste Wochenend-Vibes von Chris the Serendi. Ganz neu bei uns. 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
22: Mit Stefan Keller. Notfallübung am Kernkraftwerk Betznau im Aargau. Das Regierungspräsidium Freiburg zieht eine positive Bilanz. 150 Mitarbeitende des Regierungspräsidiums Freiburg sowie Einsatzkräfte und Behörden aus Südbaden haben an zwei Tagen diese Woche den Ernstfall geprobt. Auf der Rheintalbahn müssen sich Fahrgäste ab 21 Uhr auf größere Einschränkungen einstellen. Grund sind Reparaturarbeiten auf der Strecke. Die sollen Montag früh beendet sein. Der offene Spieletreff Playdate der Stadt Freiburg hat einen bundesweiten Pionierpreis abgeräumt. In der Kategorie gesellschaftlicher Zusammenhalt schaffte es das Format auf Platz 3. Spiele werden kostenlos zur Verfügung gestellt.
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2: Ihr braucht gerade mehr Zeit auf der A5 Karlsruhe Richtung Heidelberg zwischen Gronau und Waldorf-Wiesloch. 8 Kilometer Stau. Die Gegenrichtung zwischen Heidelberg-Schwetzingen und dem Kreuz Waldorf. 8 Kilometer stockender Verkehr. Viel Geduld noch auf der A81 Stuttgart Richtung Würzburg zwischen Bleidelsheim und Weinsberg-Ellhofen. 11 Kilometer stockender Verkehr. Nicht stressen lassen, nicht aufregen. Ist bald Wochenende und da kassieren wir auch keinen Blitzer zuvor. Geblitzt wird gerade in Offenburg in der Turnhallenstraße und Blitze auch in Gernsbach, da in der Stauffenberger Straße. Habt ihr noch was gesehen, dann schickt uns gerne wie immer eine Sprachnachricht an die 08000 34 35 36. Kommt gut an!
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0: Der Song ist wie so ein kleiner Drücker mit der Botschaft, endlich Wochenende. Taylor Swift, I knew it, I knew you.
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0: Mit der Frage, wer wird Freitagslegende? Wir zocken eine neue Runde von unserem Musikquiz zum Feierabend. Heute so Schwierigkeitsstufe 9 von 10. Wir klären Interpret und Song auf spezielle Art und Weise. Ihr braucht beides. Und so klingt's heute.
1: Interpret?
3: Dass diese Natalia kriminell ist, das steht ja wohl außer Frage. Hat das jemand auf dem Schirm? Die killt jemanden.
1: Song.
3: Das ist ein englisches Wort. Auf Deutsch ist es das, wo die Frauen und Basti morgens immer so lange reingucken und sich schön machen.
0: Klar, welchen Interpreten mit welchem Song suchen wir heute? Wir hören uns das Quiz des Tages noch einmal ganz schnell an.
1: Interpret?
3: Dass diese Natalia kriminell ist, das steht ja wohl außer Frage. Hat das jemand auf dem Schirm? Die killt jemanden.
1: Song.
3: Das ist ein englisches Wort. Auf Deutsch ist es das, wo die Frauen und Basti morgens immer so lange reingucken und sich schön machen.
0: Wenn ihr das wisst, rast ich komplett aus. Schnell anrufen, Legende werden, 08000 34 35 36. Mein Tipp für euch, es ist nicht Roberto Blanco.

0: Mit einem richtig dicken Grinsen ins Wochenende. Auch dank Ray Dalton, Go That High.
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0: Klarer Fall, weil das hier ist die Nadine aus Ludwigshafen.
4: Hallo.
0: Nadine, wie läuft dein Freitag?
4: Anstrengend, ich warte die ganze Zeit auf den 500-Euro-Tankgutschein.
0: Das stelle ich mir anstrengend vor. Und dazwischen willst du auch noch Legende werden, weil es ist nicht Roberto Blanco. Das ist schon ein sehr toughes Programm. Pass auf, wir erklären wie immer Interpret und Song auf spezielle Art und Weise. Du brauchst beides, so klingt's heute.
1: Interpret?
3: Dass diese Natalia kriminell ist, das steht ja wohl außer Frage. Hat es jemand auf dem Schirm? Die kills jemanden.
1: Song?
3: Das ist ein englisches Wort. Auf Deutsch ist es das, wo die Frauen und Basti morgens immer so lange reingucken und sich schön machen.
0: Ist eine Lüge. Mein Tipp für dich, es ist nicht Roberto Blanco. Was sagst du?
4: Das ist die Natalia Kills mit Mirrors.
0: Nadine! Du bist eine absolute Legende.
4: Sehr schön. Wenigstens etwas heute her.
0: Den ersten Titel hast du schon mal auf unsere 500-Euro-Tankkarte. Da kannst du ein bisschen spekulieren, weil das Geräusch, auf das du so wartest, das kommt garantiert noch bis 18 Uhr. Bleib auf der Lauer.
4: Ich bleib auf der Lauer.